0: Cristin, permíteme. Morgen noch wieder nicht, Chef. Sechs, sechs, sechs.
1: Metro.
0: 16 Metro.
1: Good morning.
0: 317 Metro. SP 317.
1: Chief, good morning.
0: 317, 667.